0: Maximal in den Bergen bleibt es noch kälter. Auch am Freitag viele Wolken, kühler Wind, zwischendurch immer wieder Regen.
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0: Kühler Wind, zwischendurch immer wieder Regen.
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0: Mindeststrafe bei 3 Jahren. Gegenüber der Rheinischen Post bezeichnet Hubig K.O.-Tropfen als hinterhältig und gefährlich. Es kam, wie es zu erwarten war. Der Koalitionsausschuss ist zu Ende. Details gibt es bis jetzt keine. Rund 6 Stunden lang haben Union und SPD über Reformpläne, den Haushalt fürs nächste Jahr und mögliche Entlastungen wegen der hohen Energiepreise beraten. Im Laufe des Tages soll es schriftliche Infos dazu geben. Der Europäische Gerichtshof beschäftigt sich heute mit Obelix. Das Gericht entscheidet, ob eine Waffe so heißen darf. Geklagt hatte der Verlag, dem die Rechte an der bekannten Comicreihe Asterix und Obelix gehören. Dieter Ebeling hat die Einzelheiten.
1: Es geht ums Markenrecht. Obelix ist stark und unbesiegbar, aber auch sehr sympathisch. Der Verlag argumentiert, dieses Image wird durch Waffen beschädigt. Der Waffenhersteller sagt, es bestehe keine Verwechslungsgefahr zwischen seinen Produkten und Comics. Und gedanklich gäbe es zwischen Waffen und Obelix gar keine Verbindung.

0: und nach ziehen Wolken auf, es bleibt aber in den meisten Regionen trocken. Es ist ziemlich frisch, stellenweise gibt es sogar Bodenfrost. Tagsüber und auch am Donnerstag ist es dann oft grau und es regnet immer wieder, örtlich gewittert es auch. Die Temperaturen bleiben auch eher mau, so um die 10 bis 16 Grad maximal. In den Bergen bleibt es noch kälter. Auch am Freitag viele Wolken, kühler Wind, zwischendurch immer wieder Regen.
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0: Ich bin Katrin Steinberger. 6 Stunden Koalitionsausschuss, 6 Stunden beraten über Reformen, Entlastungen und Haushalt. Ergebnisse sind bisher nicht bekannt. In erster Linie sollte aber ja der Streit zwischen Union und SPD aufgearbeitet werden. Jan-Henner Reitze in Berlin, ist das gelungen?
2: Niemand hat wutentbrannt die Runde verlassen und es ist bisher auch nichts darüber bekannt, dass rumgebrüllt wurde. Merz und Co. glauben noch daran, irgendwie die Kurve zu kriegen. Aber Antworten darauf, wie genau Gräben bei zahlreichen Themen überwunden werden sollen, fehlen weiterhin. Dazu gehören klaffende Milliardenlücken im Haushalt, also genau das Problem, an dem die Ampel-Vorgängerregierung letztlich zerbrochen ist.
0: Die schwarz-rote Koalition will den 8-Stunden-Tag abschaffen und stattdessen eine Wochenarbeitszeit einführen. Juso-Chef Thürmer kritisiert das jetzt gegenüber dem Redaktionsnetzwerk Deutschland scharf. Bundeskanzler Merz ignoriere die Interessen der Arbeitnehmer, das sei eine Frechheit. Auch Arbeitsministerin Baas distanzierte sich von den Plänen, machte aber deutlich, es steht im Koalitionsvertrag. Schock in der NBA. Die nordamerikanische Basketball-Profiliga trauert um Brandon Clark. Der Spieler von den Memphis Grizzlies ist im Alter von nur 29 Jahren gestorben. Das teilten das Franchise und Clarks Agentur mit. Die Todesursache ist noch unbekannt. Brandon Clark spielte seit 2019 für die Memphis Grizzlies.

0: Heute bleibt es im Süden und Südosten trocken und ab und zu kommt auch die Sonne raus. Sonst ist es eher grau mit Regen und Gewittern. Die Temperaturen schaffen es auf 11 bis 17 Grad. Morgen geht's wechselhaft weiter. Immer wieder Schauer, Gewitter in den Alpen ab 1500 Metern, sogar Schnee. Am Brückentag bleibt das Wetter launisch. Im Nordosten zeigt sich mal die Sonne. Sonst wieder viele Wolken, Schauer und kräftiger Wind. Die Temperaturen liegen dann zwischen 10 und 18 Grad.
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0: Ich bin Katrin Steinberger. 6 Stunden haben Union und SPD im Kanzleramt beraten. Eigentlich sollte es um wichtige Reformen gehen. Konkrete Ergebnisse gab es beim Koalitionsausschuss aber erst einmal nicht. Beide Seiten betonten vorab, dass es vor allem um einen... Ich bin Katrin Steinberger. 6 Stunden haben Union und SPD im Kanzleramt beraten. Eigentlich sollte es um wichtige

angepasst wird. Das sei fast unvermeidlich, sagte er dem Handelsblatt. Gut findet er das neue Altersvorsorgedepot, das ab nächstem Jahr als Nachfolger der Riester-Rente startet und Investitionen an der Börse fördert. Das sei ein wichtiger Schritt für die Altersvorsorge, so Nagel. Cem Özdemir soll heute zum neuen Ministerpräsidenten von Baden-Württemberg gewählt werden und schreibt damit Geschichte. Er wäre der erste Ministerpräsident mit türkischen Wurzeln. Er sieht das als Zeichen, dass auch Kinder mit Migrationshintergrund und Arbeiterkinder viel erreichen können. Wer sich anstrengt und Unterstützung bekommt, habe in Deutschland viele Chancen, sagte Özdemir dem Redaktionsnetzwerk Deutschland.

0: Das Oldie-Antenne-Wetter. Ein grauer und nasser Morgen in vielen Teilen. Im Südosten lockert es später etwas auf, dort zeigt sich dann die Sonne. Sonst zieht aus Nordwesten schauerartiger Regen rein, dazu ist es windig. Die Höchstwerte heute 13 Grad in Bremen, 14 in Duisburg und Leipzig und 15 Grad in München.
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0: Ich bin Sophie Gareis, es ist 5 Uhr, guten Morgen. Nach rund 6 Stunden ist in der Nacht der Koalitionsausschuss zwischen Union und SPD zu Ende gegangen. Was dabei rauskam, ist momentan noch nicht so ganz klar. Die Unionsspitzen wollen jetzt am Morgen weitere Infos bekannt geben. Diskutiert wurden weitere Entlastungen für die hohen Energiepreise, ein Reformfahrplan und der Haushalt. Der Verband der Automobilindustrie rechnet mit einem weiteren Stellenabbau in der Branche. Bis 2035 könnten bis zu 225.000 Stellen wegfallen, so der Verband. Ein anderes Bild zeichnet dagegen momentan der Elektroautobauer Tesla. Er hat gerade angekündigt, am deutschen Standort in Grünheide mehr als 1.500 neue Jobs zu schaffen. Es glitzert und funkelt wieder in Südfrankreich. In Cannes sind am Abend die berühmten internationalen Filmfestspiele eröffnet worden. Bei der Eröffnungsgala waren zahlreiche Stars auf dem roten Teppich mit dabei. Unter anderem Schauspielerin Demi Moore, Model Heidi Klum oder auch der Herr-der-Ringe-Regisseur Peter Jackson. Der erhielt am Abend die Ehrenpalme für sein Lebenswerk.

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6: Das Oldie-Antenne-Wetter. Ein grauer und nasser Morgen in vielen Teilen. Im Südosten lockert es später etwas auf, dort zeigt sich dann die Sonne. Sonst zieht aus Nordwesten schauerartiger Regen rein, dazu ist es windig. Die Höchstwerte heute 13 Grad in Bremen, 14 in Duisburg und Leipzig und 15 Grad in München.
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6: Ich bin Sophie Gareis, es ist 6 Uhr, guten Morgen. 6 Stunden wurde diskutiert, ob am Ende auch konkret was bei rauskam, das ist momentan noch nicht ganz klar. Die Spitzen von Union und SPD haben ihren Koalitionsausschuss im Kanzleramt in der Nacht beendet. Jetzt am Morgen wollen sie weitere Infos veröffentlichen. Spannend dürfte werden, ob es möglicherweise noch weitere Entlastungen für die hohen Energiepreise geben könnte. Sind die neuen Schokoladentafeln von Milka eine Mogelpackung? Darüber entscheidet heute das Landgericht Bremen. Die Verbraucherzentrale Hamburg wirft dem Hersteller Mondelez vor, mit den neuen Schokotafeln die Kunden absichtlich zu täuschen. Statt wie früher 100 wiegen sie nur noch 90 Gramm. An der Verpackung sei das aber kaum zu erkennen. Sie ist nur einen Millimeter dünner und das Design ist identisch. Am Abend hat das erste Halbfinale beim Eurovision Song Contest stattgefunden. Weiter sind unter anderem Israel, Schweden, Finnland und Griechenland. Die deutsche Kandidatin Sarah Engels steht ja schon im Finale. Ihr umjubelter Auftritt gestern war außer Konkurrenz.
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8: Guten Morgen. Auch heute in Vertretung für Lieblingskollege Stefan Schwabeneder. Den hat seine Stimme verlassen. Gott sei Dank nicht die Frau.

0: 80er gleich mit Genesis, 90er mit Dr. Alban, die Oldie-Antenne am Mittwochmorgen. Naja, also ein bisschen haben wir ja noch.
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0: Ich finde ja, es sind ganz wichtige, ganz entscheidende Minuten in der Früh, wenn wir so mit vollem Schwung auf die Snooze-Taste am Wecker drücken und wissen, bisschen noch geht noch. Und wenn ein Song uns das Gefühl vermittelt, es kocht schon jemand Kaffee und bringt ihn uns dampfend und duftend ans Bett, dann ist es dieser hier. Imagine, John Lennon.

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2: Das Oldie-Antenne-Wetter. Von der Küste bis zu den Alpen ist es momentan noch grau. Nur im Südosten lugt am Vormittag immer wieder die Sonne durch. Später bleibt es sonst wechselhaft mit Gewittern, nur im Südosten streckenweise trocken. Dazu werden es 13 Grad in Düsseldorf und Erfurt, 12 in Kiel und 14 Grad in Ingolstadt.
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2: Ich bin Sophie Gareis, es ist 6:30, guten Morgen. Die deutsche Fluglinie Lufthansa will die italienische Airline ITA übernehmen und das möglichst schnell, wie die Lufthansa jetzt bei ihrer Hauptversammlung in Frankfurt mitgeteilt hat. Das deutsche Unternehmen will seine Anteile an ITA von derzeit 41 auf 90% erhöhen. Auch die restlichen 10% kann Lufthansa nach eigenen Angaben ab 2028 kaufen. Die Zahl der Holocaust-Überlebenden schrumpft weiter. Jetzt ist Albrecht Weinberg im Alter von 101 Jahren in Leer gestorben. Er überlebte 3 Konzentrationslager, Auschwitz, Mittelbau, Dora und Bergen-Belsen. Seit seiner Rückkehr aus New York nach Deutschland vor 14 Jahren hatte sich Albrecht der Erinnerungskultur und Aufklärung verschrieben. Zehntausende Besucher werden in den kommenden Tagen in Würzburg erwartet. Da startet ab heute der Katholikentag. Rund 900 Veranstaltungen sind bis Sonntag geplant, unter anderem Konzerte oder Diskussionsrunden. Bundeskanzler Merz und Bundespräsident Steinmeier haben sich angekündigt.
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4: Na, das wird ja lustig. Am Tag des Kobolds.
5: Hurra, hurra, hurra. Der Kobold mit dem roten Haar, hurra, hurra, der Kobold ist da.
4: Nationaler Tag des Kobolds. Ich warte immer noch drauf, dass ich einen finde, der mir einen Goldtopf schenkt. Großes, großes Ding in Irland. Teil der irischen Kultur und deshalb gibt es ihn auch. Den Tag zu Ehren des Kobolds. Und vielleicht ist es ja bei euch so wie bei mir. Manchmal haben wir zumindest das Gefühl, einen im Haus zu haben. Schönen Mittwoch jetzt mit Irene Cara auf der Oldie-Antenne.

Der Hit ist für die Eisheiligen. Da sind wir am dritten Tag bei Servatius Foreigner, Cold as Ice. Hier ist die Oldie-Antenne am Mittwoch. Und ihr lieben Nachteulen, das ist wirklich euer Tag. Tag der Nachtschicht. Finde ich super, dass wir damit auch mal die Menschen hochleben lassen, die nicht wie die meisten tagsüber, sondern nachts arbeiten. Großes, großes Dankeschön an alle Nachtschichtlerinnen und Nachtschichtler. Der Song ist für euch, die Commodores Night Shift. Und dann wünschen wir euch eine gute Nacht am Mittwoch.

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6: Das Oldie-Antenne-Wetter. Ein grauer und nasser Morgen in vielen Teilen. Im Südosten lockert es später etwas auf, dort zeigt sich dann die Sonne. Sonst zieht aus Nordwesten schauerartiger Regen rein, dazu ist es windig. Die Höchstwerte heute 13 Grad in Bremen, 14 in Duisburg und Leipzig und 15 Grad in München.
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6: Ich bin Sophie Gareis, es ist 7 Uhr, guten Morgen. Die Regierungsparteien haben sich am Abend zu Beratungen zusammengesetzt. 6 Stunden hat ihr Koalitionsausschuss gedauert. Sie wollten unter anderem darüber sprechen, welche weiteren Entlastungen es geben könnte, nachdem die 1000 Euro Entlastungsprämie gescheitert ist. Ein Statement danach gab es nicht, jetzt am Morgen soll es erste Infos geben. Beim Namen Obelix denken die meisten wohl an die Asterix-Comics. Vor dem EU-Gericht in Luxemburg geht es heute um das Markenrecht des Namens. Der französische Verlag der Asterix-Comics klagt gegen einen polnischen Waffenhersteller. Denn der hatte den Namen Obelix für Gewehre und Munition verwendet. Das Image des sympathischen Comic-Charakters werde dadurch zerstört, argumentiert der Verlag. Nach 15 Jahren Winfried Kretschmann bekommt Baden-Württemberg heute einen neuen Ministerpräsidenten. Der Grünen-Politiker Cem Özdemir wird am Vormittag im Landtag gewählt. Der 60-jährige ehemalige Bundesagrarminister wäre der erste Ministerpräsident mit türkischen Wurzeln in der Geschichte der Republik.
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8: Stefan Schwabeneder hat's erwischt. Gute Besserung an meinen Lieblingskollegen. Passt ganz gut. Manche Songs sind wie so ein Glas frisch gepresster Orangensaft. Zaubern uns ein Lächeln ins Gesicht, tun gut und wir wollen mehr davon. Also, die Dire Straits, Sultans of Swing auf der Oldie-Antenne.

Einer für alle, alle für einen. Die drei Musketiere, Bryan Adams, Rod Stewart und Sting auf der Oldie-Antenne. Wenn es gut gelaufen ist mit der Planung, dann starten ganz viele heute schon in ein langes Wochenende. Alle anderen sind unsere persönlichen Brückentagsheldinnen und Helden. Und die Papas, die lassen sich morgen mal so richtig schön feiern mit Bollerwagen und Bierchen. Also doppelter Grund zur guten Laune. Mit uns sind es dann schon drei. Viola Wills, Gonna Get Along Without You Now.

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2: Das Oldie-Antenne-Wetter. Von der Küste bis zu den Alpen ist es momentan noch grau. Nur im Südosten lugt am Vormittag immer wieder die Sonne durch. Später bleibt es sonst wechselhaft mit Gewittern, nur im Südosten streckenweise trocken. Dazu werden es 13 Grad in Düsseldorf und Erfurt, 12 in Kiel und 14 Grad in Ingolstadt.
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2: Ich bin Sophie Gareis. Es ist 7:30. Guten Morgen. Der Verband der Automobilindustrie rechnet mit einem weiteren Stellenabbau in der Branche. Bis 2035 könnten bis zu 225.000 Stellen wegfallen, so der Verband. Ein anderes Bild zeichnet dagegen momentan der Elektroautobauer Tesla. Er hat gerade angekündigt, am deutschen Standort in Grünheide mehr als 1.500 neue Jobs für die Batteriezellfertigung zu schaffen. Er hatte sich bei der Fußball-EM vor 2 Jahren heimlich als Fake-Maskottchen ins Münchner Fußballstadion geschmuggelt. Deshalb muss sich heute der YouTuber Marvin Wildhage vor Gericht verantworten. Ein Vorwurf, Urkundenfälschung, weil er eine Presseakkreditierung gefälscht hatte. Wildhage hatte seine Aktion damals gefilmt, um, wie er sagt, die Sicherheitslücken bei der UEFA aufzuzeigen. Der deutsche Technologiekonzern Siemens trotzt den wirtschaftlichen Krisen. Das Unternehmen hat erneut solide Zahlen vorgelegt. Es verzeichnet im 2. Geschäftsquartal ein Plus von 2,2 Milliarden Euro. Siemens ist momentan der wertvollste Konzern im deutschen Aktienindex DAX.
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4: Guten Morgen, schönen Mittwoch wünsche ich euch. 7:30 und mit diesem Hit wird's gefühlt 16.30 Uhr nachmittags. So spät ist es jetzt in Australien. Das Gefühl, zaubern, man at work, down under, auf der

Schönen Mittwochmorgen. Hier ist die Oldie-Antenne mit mir, Evi Ott. Stefan Schwabenieder hat leider keine Stimme mehr. Also ganz, ganz gute Besserung an dieser Stelle. Und dickes Bussi geht natürlich auch raus an alle Geburtstagskinder. Einer davon ist Stevie Wonder, feiert heute seinen 76. Gibt, was Musik angeht, wirklich fast nichts, was er nicht kann. Einer seiner schönsten Hits, I Just Call to Say I Love You. Und ich finde, immer wenn wir den hören, dann sollten wir das vielleicht auch machen. Einfach kurz unsere Lieben anrufen und ein I Love You dalassen.

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8: Das Oldie-Antenne-Wetter. Ein grauer und nasser Morgen in vielen Teilen. Im Südosten lockert es später etwas auf. Dort zeigt sich dann die Sonne. Sonst zieht aus Nordwesten schauerartiger Regen rein. Dazu ist es windig. Die Höchstwerte heute 13 Grad in Bremen, 14 in Duisburg und Leipzig und 15 Grad in München.
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8: Ich bin Sophie Gareis, es ist 8 Uhr, guten Morgen. Es soll einige Sozial- und Steuerreformen bei uns in Deutschland geben. Und die sollen schon in den kommenden Wochen auf den Weg gebracht werden. Der Koalitionsausschuss hat sich bei seinem 6-stündigen Treffen gestern offenbar auf einen Arbeitsprozess dafür verständigt. Daneben soll der CO2-Preis stabil gehalten werden bei 55 bis 65 Euro. Wer K.O.-Tropfen etwa bei einem Raub oder einem Sexualdelikt einsetzt, könnte bald noch härter bestraft werden. Solche Substanzen sollen in Zukunft ähnlich eingestuft werden wie eine Waffe. Das Bundeskabinett stimmt heute über einen entsprechenden Gesetzentwurf ab. Tätern, die ihre Opfer mit den K.O.-Tropfen wehrlos machen, droht dann eine Mindeststrafe von 5 Jahren. Es glitzert und funkelt wieder in Südfrankreich. In Cannes sind am Abend die berühmten internationalen Filmfestspiele eröffnet worden. Neben Schauspielerin Demi Moore und Model Heidi Klum lief auch Herr-der-Ringe-Regisseur Peter Jackson über den roten Teppich. Er erhielt am Abend die Ehrenpalme für sein Lebenswerk.
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10: Guten Morgen und schön, dass wir gemeinsam reinstarten in diesen Mittwochmorgen, der sich vielleicht wie ein Freitag anfühlt. Frischer Kaffee mit Natalie Imbruglia, extra Zucker mit Shu Wadi Wadi und feiner Milchschaum mit Kim Wilde.

Ja gut, wenn es der eine Hit ist, bei dem man bei allen im Ohr bleibt, okay. Natalie Imbruglia, Torn, am Mittwochmorgen hier auf der Oldie-Antenne. Gute Besserung an Stefan Schwabeneder, der hat nach wie vor keine Stimme. Große Freude für alle Eric Clapton-Fans. Ist für 3 exklusive Konzerte bei seiner Tour auch bei uns in Deutschland. Heute in der SAP-Arena in Mannheim. Freitag in der Lanxess-Arena in Köln. Sonntag Olympiahalle München. Es gibt noch Tickets, aber ganz umsonst kriegt ihr ihn im Sofort-Effekt bei uns hier auf der Oldie-Antenne. Lay Down Sound.

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3: Das Oldie-Antenne-Wetter. Von der Küste bis zu den Alpen ist es momentan noch grau. Nur im Südosten lugt am Vormittag immer wieder die Sonne durch. Später bleibt es sonst wechselhaft mit Gewittern, nur im Südosten streckenweise trocken. Dazu werden es 13 Grad in Düsseldorf und Erfurt, 12 in Kiel und 14 Grad in Ingolstadt.
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3: Ich bin Sophie Gareis. Es ist 8:30. Guten Morgen. Der Iran-Krieg könnte die USA noch teurer zu stehen kommen als zuerst angenommen. Mittlerweile würden die Ausgaben nach Schätzungen bei rund 29 Milliarden Dollar liegen, so ein hochrangiger Pentagon-Mitarbeiter. Ende April waren die USA noch von etwa 25 Milliarden Dollar ausgegangen. Das meiste Geld floss und fließt in Munition. Er hatte sich bei der Fußball-EM vor 2 Jahren heimlich als Fake-Maskottchen ins Münchner Fußballstadion geschmuggelt. Deshalb muss sich heute der YouTuber Marvin Wildhage vor Gericht verantworten. Die Vorwürfe: Urkundenfälschung und Erschleichung von Leistungen. Wildhage hatte seine Aktion damals in einem Video festgehalten, um die Sicherheitslücken bei der UEFA aufzuzeigen, wie er selbst sagt. Der Videospielhändler GameStop will eBay kaufen. Die Online-Handelsplattform hat das Angebot von rund 56 Milliarden Dollar jetzt aber abgelehnt. Der Vorschlag sei weder glaubwürdig noch attraktiv, heißt es von eBay. Die Plattform hat Zweifel daran, dass GameStop den Kauf wirklich finanzieren kann.
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5: Guten Morgen, wir starten direkt rein mit den Hits von Susie Quattro, Salzwasser immer mit den Beach Boys und das Aushängeschild der Ska-Musik, Madness, Our House. Guten Morgen.

0: 80er mit Paul Young, Come Back and Stay. 90er mit Oasis, Don't Look Back in Anger. Gleich für euch die Oldie-Antenne am Mittwochmorgen. Kommendes Wochenende der ESC, der Eurovision Song Contest. Er konnte zweimal gewinnen. Johnny Logan 1980 mit What's Another Year in Den Haag und 87 mit Hold Me Now in Brüssel. Wir sagen Chapeau und Happy Birthday.
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6: Das Oldie-Antenne-Wetter. Ein grauer und nasser Morgen in vielen Teilen. Im Südosten lockert es später etwas auf, dort zeigt sich dann die Sonne. Sonst zieht aus Nordwesten schauerartiger Regen rein, dazu ist es windig. Die Höchstwerte heute 13 Grad in Bremen, 14 in Duisburg und Leipzig und 15 Grad in München.
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6: Ich bin Sophie Gareis, es ist 9 Uhr, guten Morgen. 6 Stunden haben die Regierungsparteien am Abend zusammengesessen und beraten, wie sie etwa die hohen Energiepreise abfangen können. Viel haben sie danach nicht nach draußen gelassen, aber Union und SPD haben sich offenbar auf einen Arbeitsprozess geeinigt, um die geplanten Sozialreformen in den nächsten Wochen auf den Weg zu bringen. Weitere Details folgen jetzt noch am Vormittag. Gleiche Packung, weniger Inhalt. Das Landgericht Bremen entscheidet heute, ob die neuen Milka-Schokotafeln eine Mogelpackung sind. Die Verbraucherzentrale Hamburg hatte gegen den Hersteller Mondelez geklagt, denn in den neuen Tafeln sind nur noch 90 statt wie früher 100 Gramm drin. An der Verpackung sei das aber kaum zu erkennen. Sie ist nur einen Millimeter dünner und das Design ist identisch. Nach 15 Jahren Winfried Kretschmann bekommt Baden-Württemberg heute einen neuen Ministerpräsidenten. Der Grünen-Politiker Cem Özdemir soll am Vormittag im Landtag gewählt werden. Der 60-jährige ehemalige Bundesagrarminister wäre der erste Ministerpräsident mit türkischen Wurzeln in der Geschichte der Republik.

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8: Das Oldie-Antenne-Wetter. Zwischen Nordsee und Alpen gibt's heute hauptsächlich Wolken, Schauer und kräftigen Wind. Nur im Südosten zeigt sich zeitweise auch mal die Sonne. Die Temperaturen steigen auf 11 bis 17 Grad. Die Höchstwerte heute in Hamburg 12, in München 13, in Köln und Berlin 14 Grad. Der Vatertag morgen wird leider eher nicht so toll, mit viel Regen, Wind und örtlich sogar ein paar Gewittern.
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8: Ich bin Juliette Marischka, es ist 10 Uhr, guten Tag. Die Bundesregierung will den Einsatz von K.O.-Tropfen härter bestrafen. Wer solche Substanzen etwa bei einem Raub oder einem Sexualdelikt einsetzt, der soll künftig mit bis zu 5 Jahren Gefängnis bestraft werden können. Aktuell sind es noch 3 Jahre. In Zukunft aber sollen K.O.-Tropfen rechtlich wie Waffen eingestuft werden. Das Bundeskabinett stimmt heute über einen entsprechenden Gesetzentwurf ab. US-Präsident Trump ist gerade auf dem Weg nach China. 2017 war er das letzte Mal dort. Eigentlich wollte Trump mit dem chinesischen Präsidenten Xi über Handel sprechen. Deshalb fliegen auch zum Beispiel SpaceX-Chef Elon Musk und Apple-CEO Tim Cook mit. Aber überschattet wird dieses Treffen vom Iran-Krieg. China ist der größte Ölkunde des Iran und hat ziemlichen Einfluss dort. Der bayerische Technologiekonzern Siemens trotzt den wirtschaftlichen Krisen. Das Unternehmen aus München hat erneut solide Zahlen vorgelegt. Es verzeichnet im zweiten Geschäftsquartal ein Plus von 2,2 Milliarden Euro. Siemens ist momentan der wertvollste Konzern im deutschen Aktienindex DAX.

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9: Das Oldie-Antenne Wetter. Zwischen Nordsee und Alpen gibt's heute hauptsächlich Wolken, Schauer und kräftigen Wind. Nur im Südosten zeigt sich zeitweise auch mal die Sonne. Die Temperaturen steigen auf 11 bis 17 Grad. Die Höchstwerte heute in Hamburg 12, in München 13, in Köln und Berlin 14 Grad. Der Vatertag morgen wird leider eher nicht so toll, mit viel Regen, Wind und örtlich sogar ein paar Gewittern.
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9: Ich bin Juliette Marischka. Es ist 11 Uhr. Guten Tag. In diesen Minuten wählt der Landtag in Baden-Württemberg seinen neuen Ministerpräsidenten. Nach 15 Jahren mit Winfried Kretschmann an der Spitze soll der grünen Politiker Cem Özdemir seine Nachfolge antreten. Der 60-jährige ehemalige Bundeslandwirtschaftsminister wird dann der erste Ministerpräsident in der Geschichte der Bundesrepublik mit türkischen Wurzeln. 6 Stunden haben die Regierungsparteien am Abend zusammengesessen und beraten, wie sie etwas die hohen Energiepreise abfangen könnten. Viel haben sie danach nicht nach draußen gelassen, aber Union und SPD haben sich offenbar auf einen Arbeitsprozess geeinigt, wie es heißt, um die geplanten Sozialreformen in den nächsten Wochen auf den Weg zu bringen. Weitere Details folgen jetzt noch am Vormittag. In den USA ist ein Mann zu 5 Jahren Haft verurteilt worden, weil er in das Auto des Popstars Beyoncé eingebrochen ist. Dabei hat er 2 Koffer und USB-Sticks gestohlen mit unveröffentlichter Musik und Songlisten für künftige Konzerte. 2 der 5 Jahre muss der verurteilte Mann im Gefängnis absitzen, der Rest ist zur Bewährung ausgesetzt.

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12: Das Oldie-Antenne-Wetter. Zwischen Nordsee und Alpen gibt's heute hauptsächlich Wolken, Schauer und kräftigen Wind. Nur im Südosten zeigt sich zeitweise auch mal die Sonne. Die Temperaturen steigen auf 11 bis 17 Grad. Die Höchstwerte heute in Hamburg 12, in München 13, in Köln und Berlin 14 Grad. Der Vatertag morgen wird leider eher nicht so toll, mit viel Regen, Wind und örtlich sogar ein paar Gewittern.
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12: Ich bin Juliette Marischka. Es ist 12 Uhr. Guten Tag. Die neuen Milka-Schokoladentafeln verstoßen gegen das Wettbewerbsrecht und dürfen so nicht mehr verkauft werden. Das hat ein Gericht in Bremen entschieden und damit einer Klage von Verbraucherschützern Recht gegeben. Denn die neuen Tafeln sehen zwar fast so aus wie die alten, der Käufer erkenne also keinen Unterschied, sagt das Gericht, aber statt 100 Gramm Schokolade sind es nur noch 90 und die kosten auch noch deutlich mehr. Der Hersteller kann in Berufung gehen. Die Bundesregierung will den Einsatz von K.O.-Tropfen härter bestrafen. Wer solche Substanzen etwa bei einem Raub oder einem Sexualdelikt einsetzt, der soll künftig mit bis zu 5 Jahren Gefängnis bestraft werden können. Aktuell sind es noch 3 Jahre. In Zukunft aber sollen K.O.-Tropfen rechtlich wie Waffen eingestuft werden. Das Bundeskabinett stimmt heute über einen entsprechenden Gesetzentwurf ab. US-Präsident Trump ist gerade auf dem Weg nach China. 2017 war er das letzte Mal dort. Eigentlich wollte Trump mit dem chinesischen Präsidenten Xi über Handel sprechen. Deshalb fliegen auch zum Beispiel SpaceX-Chef Elon Musk und Apple-CEO Tim Cook mit. Aber überschattet wird dieses Treffen vom Iran-Krieg. China ist der größte Ölkunde des Iran und hat ziemlichen Einfluss dort.

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20: Das Oldie-Antenne-Wetter. Zwischen Nordsee und Alpen sind viele Wolken unterwegs, teilweise auch mit Schauern. Nur im Südosten kommt auch mal die Sonne raus. Die Höchstwerte heute in Hamburg 12 Grad, in München 13, in Köln und Berlin 14 Grad. Der Vatertag morgen wird nicht so toll, mit Wind, Regen und örtlich sogar ein paar Gewittern.
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20: Ich bin Arno Siegemund, es ist 13 Uhr, guten Tag. Baden-Württemberg hat einen neuen Ministerpräsidenten. Der grünen Politiker Cem Özdemir übernimmt die Nachfolge von Winfried Kretschmann, der 15 Jahre im Amt war. Der Landtag in Stuttgart hat Özdemir gerade gewählt. Er ist der erste Ministerpräsident in der deutschen Geschichte, der einen türkischen Hintergrund hat. Die ganzen Krisen aktuell und die hohen Energiepreise schrecken Firmengründer ganz offensichtlich nicht ab. Wie das Statistische Bundesamt berichtet, sind im ersten Quartal dieses Jahres 37.500 neue, größere Betriebe gegründet worden. Das sind deutlich mehr als vor einem Jahr zur gleichen Zeit. Und auch die Zahl der neu angemeldeten Kleingewerbe ist gestiegen auf fast 189.000. Die Bundesregierung will für den Einsatz von K.O.-Tropfen härtere Strafen einführen. Das Kabinett hat einen Gesetzesentwurf auf den Weg gebracht, der K.O.-Tropfen mit Waffen gleichsetzt. Damit wird die Freiheitsstrafe dafür von 3 auf 5 Jahre hochgestuft. Das Gesetz muss aber noch von Bundestag und Bundesrat bestätigt werden.

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13: Das Oldie-Antennewetter. Zwischen Nordsee und Alpen sind viele Wolken unterwegs, teilweise auch mit Schauern. Nur im Südosten kommt auch mal die Sonne raus. Die Höchstwerte heute in Hamburg 12 Grad, in München 13, in Köln und Berlin 14 Grad. Der Vatertag morgen wird nicht so toll, mit Wind, Regen und örtlich sogar ein paar Gewittern.
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13: Ich bin Arno Siegemund, es ist 15 Uhr, guten Tag. Die geplante Entlastungsprämie von 1.000 Euro ist vom Tisch. Das hat Unionsfraktionschef Spahn den Abgeordneten mitgeteilt. Der Plan war ja am Freitag im Bundesrat gescheitert. Gleichzeitig hat die Regierung heute das neue Heizungsgesetz beschlossen. Demnach sollen Öl- und Gasheizungen auch nach 2045 eingebaut und betrieben werden dürfen. Dabei soll der Anteil alternativer Brennstoffe schrittweise steigen, aber nicht so stark wie bisher gedacht. Das Kabinett will außerdem, dass der Einsatz von K.O.-Tropfen künftig härter bestraft wird. Dadurch steigt die Mindeststrafe von bisher 3 auf dann 5 Jahre Gefängnis. Ab Montag kann die staatliche Förderung für neue Elektroautos beantragt werden. Bundesumweltminister Schneider schaltet dazu ein Online-Portal frei. Gefördert werden E-Autos, die seit dem 1. Januar neu zugelassen wurden. Je nach Einkommen und Zahl der Kinder gibt es einen Zuschuss zwischen 1.500 und 6.000 Euro. Die neuen Milka-Tafeln verstoßen gegen das Wettbewerbsrecht und dürfen so nicht mehr verkauft werden. Das hat ein Gericht in Bremen entschieden und damit einer Klage von Verbraucherschützern Recht gegeben. Denn die neuen Tafeln sehen zwar so aus wie die alten, der Käufer erkennt also keinen Unterschied, aber statt 100 Gramm sind nur noch 90 Gramm drin und die kosten auch noch deutlich mehr. Der Hersteller kann jetzt noch in Berufung gehen.
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10: Einen schönen Mittwochnachmittag, kurz nach 15 Uhr. Eine gute Zeit wartet auf uns. Lassen wir sie nicht auf uns warten. Mike Oldfield und Maggie Reilly gibt's gleich. Desiree und Live und ein Oldie. Mein Gott, diese Buttercreme-Stimme. Barry White, let the music play.
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France, 80er, 90er, Uldi-Antenne, Mike Oldfield und Maggie Reilly am Mittwochnachmittag. Schluss machen ist super, hören wir gleich von den Commodores in Easy. Außerdem dabei der wahrscheinlich bekannteste Hit von Bon Jovi. Tainted Love haben wir dabei und vorher ein Uldi, ohne den diese Playlist hier nicht komplett wäre. Das sind die Beatles.

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Ist ja albern. Also Dr. Albern. 80er, 90er, Oldie-Antenne. Der Soundtrack für euren perfekten Mittwochnachmittag. Wir werden gleich noch mal ein bisschen wild mit Tina Turner und Kincaid. Vorher ein Hit, der so entspannt ist. Cat Stevens, auch so ein bisschen Drama-Queen. Er hat sich so verraten gefühlt von seiner Freundin, die ihn verlassen hat, dass er sie gleich vor Wut im Song sterben ließ. Jetzt.

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2: Ein wahrer Freund hört zu, gibt keine ungefragten Ratschläge und ist einfach da mit ermutigenden Worten. Eine kleine Anleitung für Sätze, die gut tun, wenn der andere niedergeschlagen ist. Mit dem traurigen Blick. Gib nicht auf. Ich weiß, es ist schwer, mutig zu sein. So viele Menschen überall, da kann man leicht den Überblick verlieren. Und die Dunkelheit in dir kann dich so klein fühlen lassen. Ich weiß nicht, wann ich dich das letzte Mal lächeln sah. Wenn dich diese Welt verrückt macht und du mehr als genug auf dich genommen hast, ruf mich einfach an, weil ich da sein werde. Weil ich dich in all deinen wahren Farben sehe. Hab keine Angst, sie zu zeigen. Sie sind so wunderschön wie ein Regenbogen. Und deswegen liebe ich dich. Mehr als solche Worte braucht es manchmal nicht, um dem anderen zu zeigen, hey, ich bin da, ich höre zu und ich hab dich lieb. Cyndi Lauper bei der Oldie-Antenne. True Colors.

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10: Das Oldie-Antenne-Wetter. Zwischen Nordsee und Alpen sind viele Wolken unterwegs, teilweise auch mit Schauern. Nur im Südosten kommt auch mal die Sonne raus. Die Höchstwerte heute in Hamburg 12 Grad, in München 13, in Köln und Berlin 14 Grad. Der Vatertag morgen wird nicht so toll, mit Wind, Regen und örtlich sogar ein paar Gewitter.
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10: Ich bin Arno Siegemund, es ist 16 Uhr. Guten Tag. Die Bundesregierung hat das neue Heizungsgesetz auf den Weg gebracht. Damit wird der Einbau neuer Gas- und Ölheizungen weiterhin erlaubt. Ab 2029 muss aber ein wachsender Anteil CO2-neutraler Brennstoffe beigemischt werden. Außerdem entfällt die bisher geplante 65%-Quote für erneuerbare Energien. Umweltverbände sprechen von einem Rückschritt beim Klimaschutz. Cem Özdemir ist neuer Ministerpräsident von Baden-Württemberg. Der Landtag wählte den grünen Politiker in Stuttgart zum Regierungschef. Er bekam aber 19 Stimmen weniger, als die neue Regierung Sitze im Parlament hat. Özdemir führt das auf enttäuschte Abgeordnete zurück, die keinen Posten bekommen haben. Dass da der ein oder andere enttäuscht sei, das verstehe er, sagte er. Özdemir ist nun der erste Regierungschef mit türkischen Wurzeln in der Geschichte der Bundesrepublik. Die italienischen Behörden ermitteln nach einem mutmaßlichen Fall von Datenhandel gegen zwei Polizisten. Nach Angaben der Staatsanwaltschaft sollen die Beamten vertrauliche Informationen über Fußballer, Unternehmer, Sänger oder Schauspieler aus offiziellen Datenbanken abgefragt und verkauft haben. Für die Daten habe es sogar eine Preisliste gegeben, sagte ein Behördensprecher.
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12: Kurz nach 16 Uhr, willkommen in der Show, falls ihr gerade erst neu dazugekommen seid heute oder überhaupt. Hier ist noch Platz für Menschen mit ausgezeichnetem Musikgeschmack. Wir starten in die Stunde mit Ace of Base, Art Garfunkel und Filmmusik aus Rocky. Hier sind Survivor, Burning Heart.

Abend begleiten euch Gerlinde Jenike, das bin ich, George Michael und Neil Young, das sind die, die hier schon anstehen, und Rod Stewart, der freut sich, er wird wieder Opa, seine Tochter Ruby ist zum zweiten Mal schwanger, das ist dann sein fünftes Enkelkind, also bei der großen Familie wird vermutlich sehr oft Geburtstag gefeiert im Jahr, also allein die engste Familie. Das sind schon so, ja doch, 25 Leute. Hier ist Baby Jane bei der Oldie-Antenne, Rod Stewart.

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Heart mochten diesen Song nicht so sehr. War ihnen zu komisch, über eine Frau zu singen, die einen Anhalter mitnimmt, um sich von dem ein Baby machen zu lassen, weil der eigene Mann dazu nicht in der Lage war. War aber ein sehr erfolgreicher Hit und ist Teil der 80er, 90er, Oldie-Antenne. Es ist Mittwochnachmittag, Bruce Springsteen danced gleich in the dark. Vorher gibt's einen richtig gemütlichen Oldie von den Tremolos und fast meditativ mit ein bisschen Om sind Cock Robin.

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Es ist Mittwoch, der 13. Mai und Steveland Hardaway Judkins Morris hat heute Geburtstag. Das ist Stevie Wonder. Er wird 76 heute. Über 25 Mal hat er einen Grammy gewonnen, hat für Bürgerrechte gekämpft, Martin Luther King unterstützt und sich viel für den guten Zweck eingesetzt. Es ist einfach rundum ein cooler Dude und wir feiern unsere Stars mit ihren Hits. Isn't She Lovely haben wir euch rausgesucht heute Nachmittag.

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16: Das Oldie-Antenne-Wetter. Zwischen Nordsee und Alpen sind viele Wolken unterwegs, teilweise auch mit Schauern. Nur im Südosten kommt auch mal die Sonne raus. Die Höchstwerte heute in Hamburg 12 Grad, in München 13, in Köln und Berlin 14 Grad. Der Vatertag morgen wird nicht so toll, mit Wind, Regen und örtlich sogar ein paar Gewittern.
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16: Ich bin Arno Siegemund, es ist 17 Uhr. Guten Tag. In Baden-Württemberg ist der Grünen-Politiker Cem Özdemir zum neuen Ministerpräsidenten gewählt worden. Es ist das erste Mal, dass ein türkischstämmiger Politiker ein Bundesland regiert. Özdemir wurde 1965 als Sohn türkischer Einwanderer im baden-württembergischen Bad Urach geboren. Zuletzt war er Bundeslandwirtschaftsminister in der Ampelregierung. Özdemir führt damit die grün-schwarze Koalition von Winfried Kretschmann weiter. Die Europäische Union will grenzüberschreitende Zugreisen einfacher machen. Künftig sollen große Ticketplattformen alle relevanten Verbindungen transparent anzeigen und durchgehende europäische Tickets anbieten. Wer wegen eines verspäteten Zuges seinen Anschluss verpasst, soll ohne Mehrkosten weiterfahren können und je nach Verspätung Anspruch auf Entschädigung, Verpflegung oder ein Hotelzimmer haben. Schon wieder gibt's Probleme auf einem Kreuzfahrtschiff, diesmal in Frankreich. Wegen einer Welle von Magen-Darm-Erkrankungen dürfen rund 1.700 Passagiere und Crewmitglieder das in Bordeaux eingelaufene Schiff nicht verlassen. Mediziner seien an Bord gegangen, um die Lage zu bewerten und Proben zu nehmen, sagte ein Behördensprecher. Nach Angaben des Kapitäns sind rund 50 Passagiere erkrankt. Ein 90-jähriger Mann ist gestorben.
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18: Kurz nach 17 Uhr, Feierabend, es ist Mittwoch. Morgen ist Feiertag, Himmelfahrt, Vatertag, Herrentag. Jeder nennt es, wie er will. Fakt ist, viele haben frei und ein paar waren schlau genug, sich einen Brückentag zu nehmen. Das war dann clever und smart. Hey Tonight, CCR, haben wir gleich in der Playliste. Nick Kershaw, den haben wir ja just erlebt auf großer Kreuzfahrt mit ganz vielen Uldi-Antenne-Hörern. Und hier ist ein Hit, ich finde, der klingt so nach Frühling und Schmetterling im Bauch. Peter Gabriel.

am Mittwochnachmittag. Habt einen schönen Feierabend, genießt die 80er, 90er, Oldie-Antenne mit Kim Carnes gleich oder Katrina and the Waves, bewegender Oldie auch dabei von den Animals und Take That. Die haben eine neue Single, haben sie das erste Mal in ihrer Netflix-Doku vorgestellt, Anfang des Jahres. Die ist gut, interessant auch, wenn man nicht der große Fan ist, aber so eine Geschichte so einer großen Band und zu sehen, was das auch mit so jungen Menschen machen kann. Also, es lohnt sich. Hier ist einer der großen Hits. Take That, Back for Good.

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Chicago, auch so eine großartige Band. So viele Hits, alle gut. Habt einen schönen Feierabend. Es ist Mittwoch, schöne kurze Woche. Morgen ist frei für die meisten. Einen perfekten Nachmittags-Soundtrack für alle gibt es hier. 80er, 90er, Oldie-Antenne. Und dazu gehören natürlich auch Roxette. Gibt ja gerade ein kleines Comeback, treten in halb neuer Besetzung wieder auf. Und hier ist das Original. Fans sind sich einig, Original ist schon das Richtige. Schöne Powernummer gegen's Vorabend, tief The Look.

80er, 90er Oldie-Antenne und fantastische Oldies wie zum Beispiel von Marshall Hayne. Mittwochnachmittag, habt eine gute Zeit in einer kurzen Woche. Bisschen Partymucke gleich mit Oliver Onions, eine der Lieblingsbands von Paul McCartney aus den 80ern haben wir gleich danach. Und Cher rockt die 90er. Am 20. Mai wird sie 80. Sie ist natürlich operiert, aber es sieht toll aus. Sorry, sie altert halt eben nicht. Aber hat eben nicht diese typischen Katzenzüge. Sie sieht schon wirklich frisch aus. Die muss die Zeit nicht zurückdrehen. Sie ist die zurückgedrehte Zeit.

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8: Das Oldie-Antenne-Wetter, auch am Abend zwischen Nordsee und Bodensee immer wieder Schauer. In der Nacht sinken die Temperaturen dann auf 8 bis 3 Grad. Morgen an Christi Himmelfahrt weiterhin wechselhaft. Die Höchstwerte dann in Flensburg 12 Grad, in Essen 11 Grad, in Magdeburg 13 Grad und in Augsburg 14 Grad.
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8: Ich bin Arno Siegemund, es ist 18 Uhr. Guten Abend. Die Bundesregierung führt für den Einsatz sogenannter K.O.-Tropfen höhere Strafen ein. Wer die gefährlichen Mittel für eine Vergewaltigung oder einen Raub einsetzt, muss in Zukunft mit 5 Jahren Gefängnis rechnen. Dazu sollen die K.O.-Tropfen rechtlich so eingestuft werden wie eine Waffe oder ein gefährliches Werkzeug. Dazu Justizministerin Hubig.
10: Damit senden wir ein klares Signal an die Täter und an die Gesellschaft insgesamt. Betroffene sollen wissen, dass wir uns gemeinsam sexualisierter Gewalt klar und entschlossen entgegenstellen.
8: Cem Özdemir ist neuer Ministerpräsident von Baden-Württemberg. Der Landtag wählte den grünen Politiker in Stuttgart zum Regierungschef. Er bekam aber 19 Stimmen weniger, als die neue Koalition Sitze hat. Özdemir führt das auf enttäuschte Abgeordnete zurück, die keinen Posten bekommen haben. Dass da der ein oder andere enttäuscht sei, das verstehe er, sagte Özdemir. Er ist der erste Regierungschef mit türkischen Wurzeln in der Geschichte der Bundesrepublik. Er hat sich als Fake-Maskottchen beim EM-Eröffnungsspiel in München bis zum Spielfeld geschmuggelt. Jetzt muss der YouTuber Marvin Wildhage dafür eine Strafe bezahlen. 9.000 Euro plus 5.400 Euro aus mit den Videos erzielten Einnahmen werden eingezogen. Das hat das Münchner Amtsgericht entschieden.
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11: Einen schönen Mittwochabend. Vielleicht könnt ihr ihn heute etwas länger ausklingen lassen, denn morgen ist ja Himmelfahrt. Ich freue mich natürlich auch morgen auf euch, begleite euch durch den Feiertag. Erstmal machen wir uns jetzt einen bunten, wie der Berliner sagt, mit den Pet Shop Boys. Jerry Rafferty haben wir dabei und einen sehr soften 80er von Mr. Mister. Hier ist Broken Wings.

Die Pet Shop Boys, 80er, 90er, Oldie-Antenne, die sind ja auch wieder unterwegs dieses Jahr im Juli in Berlin und Mönchengladbach. Ganz romantisch wird's gleich an diesem Mittwochabend mit Robin Beck, First Time. Dann reißen wir ein bisschen die Hütte ab mit T-Rex, Filmmusik mit Olivia Newton-John und John Travolta gibt's dazu und Filmmusik auch mit John Parr. Der hat den Filmtitel schon im Namen hier, St. Elmo's Fire aus St. Elmo's Fire.

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mit UB40. Habt einen schönen Feierabend vor einem Feiertag. Kurze Woche. Mein Name ist Gerlinde Jenicke. Ich freue mich, dass ich euch immer unter der Woche die Zeit ein bisschen verschönern darf, musikalisch, ob Feiertag oder nicht. Also auch morgen hören wir uns natürlich Gianna Nannini gleich in der Playlist. George McRae, das ist immer perfekter Soundtrack für einen Abend. Und vorher gibt's Clubmusik vom Culture Club.

80er, 90er, die Antenne mit Gianna Nannini im September in der Berliner Waldbühne. Das wird fulminant, glaube ich. So eine Power-Naturgewalt, diese Frau, diese Stimme. Unglaublich. Dazu zum Mittwochfeierabend vor einem Feiertag. Die entspanntesten Oldies aller Zeiten. An dieser Stelle so viel Liebe, so viel Herz, so viel Percy Sledge.

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7: Das Oldie-Antenne-Wetter, auch am Abend zwischen Nordsee und Bodensee immer wieder Schauer. In der Nacht sinken die Temperaturen dann auf 8 bis 3 Grad. Morgen an Christi Himmelfahrt weiterhin wechselhaft. Die Höchstwerte dann in Flensburg 12 Grad, in Essen 11 Grad, in Magdeburg 13 Grad und in Augsburg 14 Grad.
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7: Ich bin Arno Siegemund, es ist 19 Uhr. Guten Abend. In Baden-Württemberg ist der Grünen-Politiker Cem Özdemir zum neuen Ministerpräsidenten gewählt worden. Es ist das erste Mal, dass ein türkischstämmiger Politiker ein Bundesland regiert. Özdemir wurde 1965 als Sohn türkischer Einwanderer im baden-württembergischen Bad Urach geboren. Zuletzt war er Bundeslandwirtschaftsminister in der Ampelregierung. Özdemir führt damit die grün-schwarze Koalition von Winfried Kretschmann weiter. Die Bundesregierung hat das neue Heizungsgesetz auf den Weg gebracht. Damit wird der Einbau neuer Gas- und Ölheizungen weiterhin erlaubt. Ab 2029 muss aber ein wachsender Anteil CO2-neutraler Brennstoffe beigemischt werden. Außerdem entfällt die bisher geplante 65%-Quote für erneuerbare Energien. Umweltverbände sprechen von einem Rückschritt beim Klimaschutz. Die neuen Milka-Tafeln verstoßen gegen das Wettbewerbsrecht und dürfen so nicht mehr verkauft werden. Das hat ein Gericht in Bremen entschieden und damit einer Klage von Verbraucherschützern Recht gegeben. Denn die neuen Tafeln sehen zwar so aus wie die alten, der Käufer erkennt also keinen Unterschied. Aber statt 100 Gramm sind nur noch 90 Gramm drin und die kosten auch noch deutlich mehr. Der Hersteller kann jetzt noch in Berufung gehen.
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8: Mittwochabend, willkommen in der Show. Gibt ja ein paar, die erst immer abends auf dem Nachhauseweg schaffen einzuschalten für maximale Feierabendentspannung. Wir hören gleich eine Folge zwischen den Zeilen. Hören wir mal, was die Leute da so singen in ihren Songs. Und das machen wir gleich mit dem Song von Elton John, der auf eine Hochzeit geht, auf die er vielleicht gar nicht gehen will. Hören wir gleich in 15 Minuten und wir starten in die Stunde mit Billy Joel. Hier ist My Life.

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2: Wenn jemand Einwände gegen diese Eheschließung hat, möge er jetzt sprechen oder für immer schweigen. Sie trägt ein wunderschönes Hochzeitskleid, steht am Altar, die Gäste lächeln und freuen sich über die schöne Braut. Nur einer nicht, ihr Ex-Freund. Und als der Spruch kommt vom Pfarrer, wer was zu sagen hat, möchte jetzt die Hand heben, tut das nicht. Aber er würde gerne sagen, ich will die Braut küssen, sie hat zu mir gehört, bitte sag nicht ja. Aber dann ist es zu spät. Der Ring sitzt an ihrem Finger, eine Träne läuft ihr übers Gesicht. Ob sie die richtige Entscheidung getroffen hat? Wir werden es nie erfahren. Und er für immer schweigen. Elton John, Kiss the Bride bei der Uldi-Antenne.

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Am Klavier Rick Wakeman, legendärer Keyboarder der Band Yes. Stevens, Morning Has Broken am Mittwochabend mit einem der schönsten Oldies überhaupt. 80er, 90er, Oldie-Antenne, jetzt mit einem wahnsinnig großartigen Produzenten, der nicht nur für viele andere Künstler gearbeitet hat, sondern auch für sich selbst. Alan Parsons, heute lebt er mit seiner Frau auf einer Bio-Avocado-Ranch in Santa Barbara, Kalifornien. Alles daran klingt wunderbar. Hier ist Don't Answer Me.

Dolly Parton am Mittwochabend. Och Mensch, ihr geht's nicht dolle, ne? Sie musste ein paar Las Vegas-Konzerte absagen aus gesundheitlichen Gründen, sagt aber, dass es ihr schon besser geht. Und sie macht auch Scherze. Also sie ist einfach eine coole Braut, immer noch mit 80. Ich hoffe, dass es sie noch lange gibt. Sie ist wirklich toll. Sie hatte so viele Generationen geprägt. Eine so schöne, so liebenswerte Person. Ich habe sie nie kennengelernt, aber das ist so das, was man denkt. Oder? Über Dolly Parton. 80er, 90er, Oldie-Antenne, jetzt mit Filmmusik aus Dirty Dancing.

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4: Das Oldie-Antenne-Wetter, auch am Abend zwischen Nordsee und Bodensee immer wieder Schauer. In der Nacht sinken die Temperaturen dann auf 8 bis 3 Grad. Morgen an Christi Himmelfahrt weiterhin wechselhaft. Die Höchstwerte dann in Flensburg 12 Grad, in Essen 11 Grad, in Magdeburg 13 Grad und in Augsburg 14 Grad.
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4: Ich bin Arno Siegemund, es ist 20 Uhr. Guten Abend. Die Bundesregierung führt für den Einsatz sogenannter K.O.-Tropfen höhere Strafen ein. Wer die gefährlichen Mittel für eine Vergewaltigung oder einen Raub einsetzt, muss in Zukunft mit 5 Jahren Gefängnis rechnen. Dazu sollen die K.O.-Tropfen rechtlich so eingestuft werden wie eine Waffe oder ein gefährliches Werkzeug. Dazu Justizministerin Hubig.
6: Damit senden wir ein klares Signal an die Täter und an die Gesellschaft insgesamt. Betroffene sollen wissen, dass wir uns gemeinsam sexualisierter Gewalt klar und entschlossen entgegenstellen.
4: Cem Özdemir ist neuer Ministerpräsident von Baden-Württemberg. Der Landtag wählte den grünen Politiker in Stuttgart zum Regierungschef. Er bekam aber 19 Stimmen weniger, als die neue Regierung Sitze im Parlament hat. Özdemir führt das auf enttäuschte Abgeordnete zurück, die keinen Posten bekommen haben. Dass da der ein oder andere enttäuscht sei, das verstehe er, sagte er. Özdemir ist nun der erste Regierungschef mit türkischen Wurzeln in der Geschichte der Bundesrepublik. Schon wieder gibt's Probleme auf einem Kreuzfahrtschiff, diesmal in Frankreich. Wegen einer Welle von Magen-Darm-Erkrankungen dürfen rund 1700 Passagiere und Crewmitglieder das in Bordeaux eingelaufene Schiff nicht verlassen. Mediziner seien an Bord gegangen, um die Lage zu bewerten und Proben zu nehmen, sagte ein Behördensprecher. Nach Angaben des Kapitäns sind rund 50 Passagiere erkrankt. Ein 90-jähriger Mann ist gestorben.

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1: In der Nacht ist es ziemlich grau und es regnet immer wieder. Die Temperaturen gehen runter bis auf 3 Grad, also nichts für Frostbeulen. Morgen an Vatertag gibt's einen wilden Wettermix, mal Sonne, mal Schauer, mal Gewitter. In den Alpen schneit's ab 1500 Metern. Am meisten Sonne bekommt die Küste ab. Am Freitag bleibt's launisch, im Nordosten kommt die Sonne öfter raus, sonst gibt's viele Wolken, Schauer und auch mal Graupel mit ordentlich Wind.
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1: Ich bin Helen Martin. Immer wieder wird über ein mögliches Social-Media-Verbot für Kinder und Jugendliche diskutiert. Zu den Befürwortern eines solchen Verbots gehört auch der Deutsche Ärztetag. Der will, dass soziale Medien erst ab 16 erlaubt sind. Die Begründung: digitale Medien seien gefährlich für die Gesundheit, zum Beispiel wenn man sie exzessiv oder schon suchtartig nutzt. Laut dem Ärztetag können dadurch die Sprachentwicklung, die Aufmerksamkeit und der Schlaf leiden. Es war einer der Aufreger zur Ampelzeiten, das Heizungsgesetz. Die Bundesregierung hat das jetzt entschärft. Neue Gas- und Ölheizungen dürfen auch künftig weiter eingebaut werden. Der Bundestag muss aber noch zustimmen. Mehr dazu von Thomas Brock.
3: Die Pflicht, dass bei neuen Heizungen mindestens 65% erneuerbare Energien eingesetzt werden müssen, fällt erstmal weg. Gas- und Ölheizungen sind weiter möglich. Ab 2029 muss aber ihr Anteil CO2-neutraler Brennstoffe wie etwa Bioöl immer größer werden. Umweltverbände und die Grünen sehen die Reform trotzdem kritisch und warnen vor Rückschritten beim Klimaschutz.
1: Im Einzelhandel wird am Freitag bundesweit gestreikt. Dazu aufgerufen hat die Gewerkschaft Verdi. In Frankfurt, Hamburg, Stuttgart und Dortmund sind Kundgebungen geplant. Verdi fordert 7% mehr Lohn, mindestens aber 225 Euro. Die Arbeitgeber haben 2% angeboten. Das reicht laut Verdi nicht mal, um die Inflation auszugleichen.

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2: In der Nacht ist es ziemlich grau und es regnet immer wieder. Die Temperaturen gehen runter auf bis 3 Grad, also nichts für Frostbeulen. Morgen an Vatertag gibt es einen wilden Wettermix. Mal Sonne, mal Schauer, mal Gewitter. In den Alpen schneit es ab 1500 Metern. Am meisten Sonne bekommt die Küste ab. Am Freitag bleibt's launisch, im Nordosten kommt die Sonne öfter raus, sonst viele Wolken unterwegs, Schauer und auch mal Graupel mit ordentlich Wind.
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2: 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Ich bin Katrin Steinberger. Die Bundesregierung will für den Einsatz von K.O.-Tropfen höhere Strafen. Das Bundeskabinett hat einen entsprechenden Gesetzentwurf beschlossen. Thomas Bockt berichtet aus Berlin.
4: Geplant ist, dass K.O.-Tropfen rechtlich so eingestuft werden wie eine Waffe oder ein gefährliches Werkzeug. Das heißt, wer sie etwa nutzt, um ein wehrloses Opfer zu vergewaltigen oder auszurauben, muss mit mindestens 5 Jahren Haft rechnen. Vergewaltigungen unter Einsatz von K.O.-Tropfen sind besonders hinterhältig und gefährlich, sagt Justizministerin Hubig. Und diese sexuelle Gewalt treffe vor allem Frauen.
2: In Würzburg hat der Deutsche Katholikentag begonnen. Zum Auftakt gab es einen Gottesdienst. Außerdem hat Bundespräsident Steinmeier eine Eröffnungsrede gehalten. Dabei hat er die Christen in Deutschland zu mehr Zuversicht und gesellschaftlichem Engagement aufgerufen. Bis Sonntag werden in Würzburg zehntausende Teilnehmer zu rund 900 Veranstaltungen erwartet. Im 4. Jahr in Folge macht die American Football League NFL mit einem regulären Saisonspiel in Deutschland halt, dieses Mal wieder in München. Schon seit einigen Wochen stehen die Detroit Lions als erstes Team fest. Nun ist auch der Gegner klar und das ist ein Kracher. Es ist der Super Bowl-Rekordsieger, die New England Patriots. Das Spiel in der Münchner Arena soll am 15. November ausgetragen werden.

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2: In der Nacht ist es ziemlich grau und es regnet immer wieder. Die Temperaturen gehen runter auf bis 3 Grad, also nichts für Frostbeulen. Morgen an Vatertag gibt's einen wilden Wettermix. Mal Sonne, mal Schauer, mal Gewitter. In den Alpen schneit's ab 1500 Metern. Am meisten Sonne bekommt die Küste ab. Am Freitag bleibt's launisch, im Nordosten kommt die Sonne öfter raus. Sonst viele Wolken unterwegs, Schauer und auch mal Graupel mit ordentlich Wind.
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2: Ich bin Katrin Steinberger. Sie sind da, wenn jemand im Badesee oder Schwimmbad in Not gerät. Die Rettungsschwimmerinnen und Schwimmer der DLRG. Heute haben sie Bilanz gezogen. Claudia Wächter mit den Einzelheiten.
4: Egal ob Bienenstich am Baggersee oder Herzinfarkt im Strandkorb, die DLRG-Helfer sind zur Stelle. Mehr als 1100 Menschen haben sie das Leben gerettet in und am Wasser. Es war ein intensives Jahr, sagt die DLRG-Präsidentin. Die vielen Freiwilligen retten auch Tiere oder verhindern Umweltgefahren. Und viele Jugendliche engagieren sich, haben im vergangenen Jahr das Junior-Retterabzeichen gemacht.
2: Mit einem Zugticket quer durch die EU fahren, ohne dass es eine Rolle spielt, dass man mit verschiedenen Bahnunternehmen unterwegs ist. Genau das will die EU-Kommission möglich machen und hat neue Regeln zum Bahnverkehr vorgestellt. Bei Verspätungen im Ausland hätten Passagiere dann mehrere Rechte. Sie könnten dann zum Beispiel kostenlos auf einen anderen Zug umsteigen. Die Mitgliedstaaten und das EU-Parlament müssen noch zustimmen. Bei Lidl werden Schokostreusel der Marke Bell Bake zurückgerufen, wegen Salmonellengefahr. Betroffen sind 400 Gramm Packungen mit Mindesthaltbarkeitsdatum 21. April 2027 und den Chargennummern 1326.01 bis .14. Sie können in jeder Lidl-Filiale zurückgegeben werden. Die Streusel wurden in 10 Bundesländern verkauft, auch in Bayern, NRW und Sachsen.
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0: In der Nacht ist es ziemlich grau und es regnet immer wieder. Die Temperaturen liegen so bei um die 3 Grad. Heute an Vatertag gibt es dann einen wirklich wilden Wettermix. Es ist Sonne mit dabei. Mal Schauer, mal Gewitter. In den Alpen, da schneit es ab 1500 Metern. Am meisten Sonne gibt's an den Küsten. Am Freitag bleibt es weiter launisch. Im Nordosten kommt die Sonne öfter mal raus. Sonst halten sich viele Wolken. Es sind Schauer mit dabei, auch Graupel und ordentlich Wind.
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0: Ich bin Katrin Steinberger. Wer sich ein neues E-Auto kauft oder least, kann ab Dienstag wieder eine staatliche Förderung beantragen. Das gilt für Neuwagen, die ab dem 1. Januar zugelassen wurden. Das Geld gibt es auch rückwirkend. Je nach Einkommen und ob Kinder im Haushalt leben, gibt es zwischen 1.500 und 6.000 Euro Unterstützung. Wer weniger verdient oder Kinder hat, bekommt mehr. Der Fahrplan für die geplanten Steuer- und Sozialreformen steht. Bis zur Sommerpause wollen Union und SPD ein großes Paket schnüren. Arbeitgeber und Gewerkschaften sollen mit einbezogen werden. Es ist ein großes Treffen geplant. Thomas Pockt fasst die Reaktionen zusammen.
2: Ob dieser Dialog zustande kommt und dann auch zu Kompromissen führt, ist fraglich. Die Arbeitgeber etwa sind nicht begeistert. Zuletzt habe man mit den Gewerkschaften nicht mal über flexiblere Arbeitszeiten sprechen können, sagt Verbandschef Kampeter. Und auch der Deutsche Gewerkschaftsbund ist skeptisch. DGB-Chefin Fahimi erwartet ernsthafte Gespräche. Man werde sicher nicht nur einfach zum Fototermin ins Kanzleramt kommen.
0: Am Abend ist in Würzburg der Katholikentag gestartet. Die Präsidentin des Zentralkomitees der Katholiken, Irme Stetter-Karp, rief dazu auf, sich für die Demokratie stark zu machen und einzumischen. Bundespräsident Steinmeier wünscht sich mehr Zusammenarbeit zwischen den verschiedenen christlichen Kirchen. Bis Sonntag gibt's beim Katholikentag Gottesdienste, Diskussionen, Konzerte und auch Lesungen. Zehntausende Besucher werden erwartet.

0: In der Nacht ist es ziemlich grau und es regnet immer wieder. Die Temperaturen liegen so bei um die 3 Grad. Heute an Vatertag gibt es dann einen wirklich wilden Wettermix. Es ist Sonne mit dabei. Mal Schauer, mal Gewitter. In den Alpen, da schneit es ab 1500 Metern. Am meisten Sonne gibt's an den Küsten. Am Freitag bleibt es weiter launisch. Im Nordosten kommt die Sonne öfter mal raus. Sonst halten sich viele Wolken, es sind Schauer mit dabei, auch Graupel und ordentlich Wind.
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0: Ich bin Katrin Steinberger. Die Bundesregierung hat den Weg für den Bau von neuen Gaskraftwerken freigemacht. Sie sollen einspringen, wenn Solar- und Windenergie zu wenig Strom erzeugen. Außerdem hat das Kabinett die Reform des Heizungsgesetzes beschlossen. Thomas Brockt mit den Einzelheiten.
2: Der Kompromiss sieht nun so aus, die Pflicht, dass bei neuen Heizungen mindestens 65% erneuerbare Energien eingesetzt werden müssen, fällt erstmal weg. Gas- und Ölheizungen sind weiter möglich, ab 2029 muss aber ihr Anteil CO2-neutraler Brennstoffe wie etwa Bioöl immer größer werden. Umweltverbände und die Grünen warnen vor Rückschritten beim Klimaschutz.
0: Im Einzelhandel wird morgen bundesweit gestreikt. Dazu aufgerufen hat die Gewerkschaft Verdi. In Frankfurt, Hamburg, Stuttgart und Dortmund sind Kundgebungen geplant. Grund sind die stockenden Tarifverhandlungen. Verdi fordert 7% mehr Lohn, mindestens aber 225 Euro. Die Arbeitgeber bieten 2%. Das reicht laut Verdi nicht einmal, um die Inflation auszugleichen. Kurz vor der Fußball-WM lockern die USA ihre Visa-Regeln. Für Teilnehmer und ausgewählte Fans werden die Kautionszahlungen ausgesetzt, teilte das US-Außenministerium jetzt mit. Normalerweise verlangt die US-Regierung von Personen aus bestimmten Ländern eine Kaution von bis zu $15.000. Dazu zählen zum Beispiel der Senegal und Tunesien. Die WM startet in knapp 4 Wochen am 11. Juni.

0: der Nacht ist es ziemlich grau und es regnet immer wieder. Die Temperaturen liegen so bei um die 3 Grad. Heute an Vatertag gibt es dann einen wirklich wilden Wettermix. Es ist Sonne mit dabei. Mal Schauer, mal Gewitter. In den Alpen, da schneit es ab 1500 Metern. Am meisten Sonne gibt's an den Küsten. Am Freitag bleibt es weiter launisch. Im Nordosten kommt die Sonne öfter mal raus. Sonst halten sich viele Wolken, ist im Schauer mit dabei. Auch Graupel und ordentlich Wind.
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0: Ich bin Katrin Steinberger. Das Bundeskabinett hat das neue Heizungsgesetz abgesegnet. Jetzt soll es schnell gehen und noch vor der Sommerpause im Bundestag beschlossen werden. Die bisherige Pflicht, dass neue Heizungen zu 65% mit erneuerbaren Energien laufen müssen, soll wegfallen. Stattdessen sollen Öl- und Gasheizungen erlaubt bleiben, aber nach und nach mehr klimafreundliche Kraftstoffe nutzen. Umwelt- und Sozialverbände sehen das kritisch. Empfangen wurde er mit großem Pomp, Sprechchören und Fähnchen. US-Präsident Trump ist in China. Er trifft sich heute mit Staats- und Parteichef Xi Jinping. Tina Eck. Mit dabei sind auch einige der mächtigsten Konzernchefs der USA. Warum das?
2: Ja, eine ganze Reihe an Tech-Milliardären ist mitgereist. Es zeigt einfach, dass es bei diesem Besuch vor allem um Wirtschaftsgespräche geht, um Hightech-Deals und Handelsfragen, aber natürlich auch um den Iran-Krieg. Trump will China um Hilfe bitten.